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Alles innerhalb einer Minute. 70 brandneue Autos rollen irgendwo vom Band. 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
4: Mit Julia Fritz. CDU-Außenpolitiker Kiesewetter sieht im angekündigten Teilabzug der US-Truppen aus Deutschland möglicherweise eine gezielte Aktion gegen Deutschland. Überraschend komme die Entscheidung aus seiner Sicht aber nicht. US-Verteidigungsminister Hegseth hatte angeordnet, dass innerhalb der nächsten 6 bis 12 Monate rund 5000 Soldaten abgezogen werden. Welche Standorte betroffen sind, ist noch unklar. Viele Menschen in Deutschland bewerten das soziale Miteinander kritisch. In einer Umfrage für die DAK bezeichneten fast 70% der Befragten den gesellschaftlichen Zusammenhalt als schlecht oder sehr schlecht. Das sind 6 Prozentpunkte mehr als im Vorjahr. Besonders häufig genannt wurden Beleidigungen, Respektlosigkeit und Aggressivität, vor allem im öffentlichen Raum und in sozialen Netzwerken. Der mehrfach an der Ostseeküste gestrandete Buckelwal ist wieder im offenen Meer. Unklar ist bisher, in welche Richtung er von der Nordsee aus schwimmt. Das Umweltministerium in Mecklenburg-Vorpommern hat nach eigenen Angaben noch keine Daten des Peilsenders erhalten. Forscher sind zudem unsicher, ob der Wal nach der langen Liegezeit wieder richtig schwimmen und fressen kann. Deutschlands größter Energieversorger E.ON will die Strom- und Gaspreise in diesem Jahr nicht weiter erhöhen. Das Unternehmen verweist darauf, die benötigten Energiemengen langfristig eingekauft zu haben. Nach Angaben des Vergleichsportals Verivox liegt der durchschnittliche Strompreis derzeit etwa auf dem Niveau vom Jahresbeginn. Gas ist im Vergleich dazu leicht teurer geworden. Soweit.
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5: Mit Julia Fritz. Nach dem Erpressungsversuch gegen den Babykosthersteller Hip ist in Österreich ein Verdächtiger festgenommen worden. Es soll sich um einen 39-jährigen Mann handeln. In dem Fall geht es um vergiftete Babynahrung, die mit Rattengift verunreinigt wurde. 5 Gläschen wurden bislang in Österreich, der Slowakei und Tschechien gefunden. Das deutsche Hip-Sortiment war nach bisherigen Angaben nicht betroffen. Der geplante Abzug von 5000 US-Soldaten aus Deutschland stößt auch in den USA auf Kritik. Führende Republikaner warnen vor einem falschen Signal an Russland. Sie verweisen darauf, dass Deutschland seine Verteidigungsausgaben zuletzt deutlich erhöht habe. US-Präsident Trump deutete inzwischen an, die Zahl der US-Soldaten in Deutschland sogar noch stärker reduzieren zu wollen. Eine Mehrheit der Menschen in Deutschland lehnt Kürzungen bei der Pflegeversicherung ab. Laut einer Umfrage des Sozialverbands VDK finden fast 80% einen erschwerten Zugang zu Pflegegraden nicht akzeptabel. Auch Leistungskürzungen im Pflegegrad 1 stoßen bei vielen auf Ablehnung. Die Debatte läuft vor dem Hintergrund steigender Kosten in der Pflege. Der FC Schalke 04 ist zurück in der Bundesliga. Die Königsblauen machten den Aufstieg mit einem 1:0 gegen Fortuna Düsseldorf perfekt. In der Bundesliga gewann Bayer Leverkusen am Abend mit 4:1 gegen Leipzig. Heute stehen unter anderem die Spiele St. Pauli gegen Mainz, Gladbach gegen Dortmund und Freiburg gegen Wolfsburg an.
6: Soweit. 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
3: Mit Julia Fritz. Nach dem Erpressungsversuch gegen den Babykosthersteller Hipp ist in Österreich ein Verdächtiger festgenommen worden. Es soll sich um einen 39-jährigen Mann handeln. In dem Fall geht es um vergiftete Babynahrung, die mit Rattengift verunreinigt wurde. 5 Gläschen wurden bislang in Österreich, der Slowakei und Tschechien gefunden. Das deutsche Hipp-Sortiment war nach bisherigen Angaben nicht betroffen. Der geplante Abzug von 5000 US-Soldaten aus Deutschland stößt auch in den USA auf Kritik. Führende Republikaner warnen vor einem falschen Signal an Russland. Sie verweisen darauf, dass Deutschland seine Verteidigungsausgaben zuletzt deutlich erhöht habe. US-Präsident Trump deutete inzwischen an, die Zahl der US-Soldaten in Deutschland sogar noch stärker reduzieren zu wollen. Eine Mehrheit der Menschen in Deutschland lehnt Kürzungen bei der Pflegeversicherung ab. Laut einer Umfrage des Sozialverbands VDK finden fast 80% einen erschwerten Zugang zu Pflegegraden nicht akzeptabel. Auch Leistungskürzungen im Pflegegrad 1 stoßen bei vielen auf Ablehnung. Die Debatte läuft vor dem Hintergrund steigender Kosten in der Pflege. Der FC Schalke 04 ist zurück in der Bundesliga. Die Königsblauen machten den Aufstieg mit einem 1:0 gegen Fortuna Düsseldorf perfekt. In der Bundesliga gewann Bayer Leverkusen am Abend mit 4:1 gegen Leipzig. Heute stehen unter anderem die Spiele St. Pauli gegen Mainz, Gladbach gegen Dortmund und Freiburg gegen Wolfsburg an. Soweit die Meldung.
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3: Auf den Kanaren zeigt sich das Wetter aktuell wechselhaft bis freundlich. Neben sonnigen Abschnitten ziehen auch immer wieder Wolken durch, vor allem im Norden der größeren Inseln. Einzelne Schauer sind möglich, insgesamt bleibt es aber oft trocken. Die Temperaturen liegen meist zwischen 22 und 28 Grad. Örtlich kann es im Inselinneren auch noch wärmer werden. Dazu weht ein spürbarer Nordostpassat, der an den Küsten für angenehme Bedingungen sorgt. In den Nächten bleibt es mild mit Werten um 16 bis 20 Grad. Der Trend: In den nächsten Tagen bleibt es insgesamt warm und frühlingshaft. Wechsel aus Sonne und Wolken, zeitweise etwas unbeständiger mit einzelnen Schauern, vor allem im Norden. Insgesamt aber weiterhin typisch kanarisches Wetter mit viel Licht und angenehmen Temperaturen.
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4: Mit Julia Fritz. Die stellvertretende SPD-Fraktionsvorsitzende Siebentier Möller hat sich kritisch über die US-Ankündigung geäußert, das militärische Engagement in Deutschland zurückzufahren. Das Besorgniserregende ist nicht die Zahl von 5000 Soldaten, sondern das politische Signal aus Washington, dass gewachsene, absolut verlässliche Partnerschaften nichts mehr zu gelten und der Willkür ausgesetzt zu sein scheinen, sagte sie. Wenn zudem etwa die vereinbarten Mittelstreckenraketen nicht stationiert würden, wäre das ein schlechtes Signal. Der nationalistische slowakische Regierungschef Robert Fico hat einen Besuch in der Ukraine angekündigt. Nach einem Telefonat mit dem ukrainischen Präsidenten Volodymyr Zelensky erklärte Fico: Wir werden das Format gemeinsamer Regierungssitzungen fortsetzen und zudem gegenseitige Besuche in unseren Hauptstädten vornehmen. Der russlandfreundliche Fico hatte es bisher vermieden, nach Kiew zu reisen. Ich habe bestätigt, dass die Slowakei den EU-Beitritt der Ukraine unterstützt, erklärte Fico weiter. Das israelische Militär hat im Libanon Teile einer katholischen Klosteranlage zerstört. Soldaten hätten im Grenzdorf Jarun Infrastruktur der Hisbollah-Miliz demoliert und dabei ein Haus beschädigt, das keine religiösen Insignien aufgewiesen habe, teilten die Streitkräfte mit. Sobald die Truppen erfahren hätten, dass es mit der Kirche in Verbindung stehe, hätten sie aufgehört. Die katholische Kirche im Libanon wies die Darstellung zurück, wonach das Gelände für militärische Zwecke genutzt worden sei. Die kubanische Führung hat die jüngsten Drohungen von US-Präsident Donald Trump gegen ihr Land scharf verurteilt. Trumps erneute Androhung militärischer Gewalt habe ein gefährliches und beispielloses Niveau erreicht, schrieb Staatschef Miguel Díaz-Canel auf X. Er rief die internationale Gemeinschaft auf, Stellung dazu zu beziehen. Bei Trumps Drohungen gehe es darum, die Interessen einer kleinen, aber wohlhabenden und einflussreichen Gruppe zu befriedigen, schrieb Díaz-Canel in Bezugnahme auf Exilkubaner in Florida. Soweit die Meldung.
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4: Auf den Kanaren zeigt sich das Wetter aktuell wechselhaft bis freundlich. Neben sonnigen Abschnitten ziehen auch immer wieder Wolken durch, vor allem im Norden der größeren Inseln. Einzelne Schauer sind möglich, insgesamt bleibt es aber oft trocken. Die Temperaturen liegen meist zwischen 22 und 28 Grad. Örtlich kann es im Inselinneren auch noch wärmer werden. Dazu weht ein spürbarer Nordostpassat, der an den Küsten für angenehme Bedingungen sorgt. In den Nächten bleibt es mild mit Werten um 16 bis 20 Grad. Der Trend: In den nächsten Tagen bleibt es insgesamt warm und frühlingshaft. Wechsel aus Sonne und Wolken, zeitweise etwas unbeständiger mit einzelnen Schauern, vor allem im Norden. Insgesamt aber weiterhin typisch kanarisches Wetter mit viel Licht und angenehmen Temperaturen.
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3: Mit Julia Fritz. Die stellvertretende SPD-Fraktionsvorsitzende Siebtje Möller hat sich kritisch über die US-Ankündigung geäußert, das militärische Engagement in Deutschland zurückzufahren. Das Besorgniserregende ist nicht die Zahl von 5000 Soldaten, sondern das politische Signal aus Washington, dass gewachsene, absolut verlässliche Partnerschaften nichts mehr zu gelten und der Willkür ausgesetzt zu sein scheinen, sagte sie. Wenn zudem etwa die vereinbarten Mittelstreckenraketen nicht stationiert würden, wäre das ein schlechtes Signal. Der nationalistische slowakische Regierungschef Robert Fico hat einen Besuch in der Ukraine angekündigt. Nach einem Telefonat mit dem ukrainischen Präsidenten Volodymyr Zelensky erklärte Fico: Wir werden das Format gemeinsamer Regierungssitzungen fortsetzen und zudem gegenseitige Besuche in unseren Hauptstädten vornehmen. Der russlandfreundliche Fico hatte es bisher vermieden, nach Kiew zu reisen. Ich habe bestätigt, dass die Slowakei den EU-Beitritt der Ukraine unterstützt, erklärte Fico weiter. Das israelische Militär hat im Libanon Teile einer katholischen Klosteranlage zerstört. Soldaten hätten im Grenzdorf Jarun Infrastruktur der Hisbollah-Miliz demoliert und dabei ein Haus beschädigt, das keine religiösen Insignien aufgewiesen habe, teilten die Streitkräfte mit. Sobald die Truppen erfahren hätten, dass es mit der Kirche in Verbindung stehe, hätten sie aufgehört. Die katholische Kirche im Libanon wies die Darstellung zurück, wonach das Gelände für militärische Zwecke genutzt worden sei. Die kubanische Führung hat die jüngsten Drohungen von US-Präsident Donald Trump gegen ihr Land scharf verurteilt. Trumps erneute Androhung militärischer Gewalt habe ein gefährliches und beispielloses Niveau erreicht, schrieb Staatschef Miguel Díaz-Canel auf X. Er rief die internationale Gemeinschaft auf, Stellung dazu zu beziehen. Bei Trumps Drohungen gehe es darum, die Interessen einer kleinen, aber wohlhabenden und einflussreichen Gruppe zu befriedigen, schrieb Díaz-Canel in Bezugnahme auf Exilkubaner in Florida. Soweit die Meldung.
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3: Eishockeystar Leon Dreiseitel wird nicht an der Weltmeisterschaft in der Schweiz teilnehmen. Nach der Olympia-Enttäuschung verzichtet der NHL-Profi auf das Turnier. Verteidiger Moritz Seider und Torhüter Philipp Grubauer stehen dagegen vor dem Comeback in der Nationalmannschaft. Beide sollen in der vierten Vorbereitungsphase zur DEB-Auswahl stoßen. Die deutschen Tischtennisspielerinnen sind erfolgreich in die Mannschafts-WM in London gestartet. Das Team gewann gegen Frankreich mit 3:1 und verschaffte sich damit eine gute Ausgangslage für die Setzliste. Sabine Winter, Nina Mittelham und Ying Han sorgten für die Punkte. Heute Abend geht es gegen Gastgeber England weiter. Morgen wartet Mitfavorit Japan.
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3: Mit Julia Fritz. Die stellvertretende SPD-Fraktionsvorsitzende Siebentier Möller hat sich kritisch über die US-Ankündigung geäußert, das militärische Engagement in Deutschland zurückzufahren. Das Besorgniserregende ist nicht die Zahl von 5000 Soldaten, sondern das politische Signal aus Washington, dass gewachsene, absolut verlässliche Partnerschaften nichts mehr zu gelten und der Willkür ausgesetzt zu sein scheinen, sagte sie. Wenn zudem etwa die vereinbarten Mittelstreckenraketen nicht stationiert würden, wäre das ein schlechtes Signal. Der nationalistische slowakische Regierungschef Robert Fico hat einen Besuch in der Ukraine angekündigt. Nach einem Telefonat mit dem ukrainischen Präsidenten Volodymyr Zelensky erklärte Fico: Wir werden das Format gemeinsamer Regierungssitzungen fortsetzen und zudem gegenseitige Besuche in unseren Hauptstädten vornehmen. Der russlandfreundliche Fico hatte es bisher vermieden, nach Kiew zu reisen. Ich habe bestätigt, dass die Slowakei den EU-Beitritt der Ukraine unterstützt, erklärte Fico weiter. Das israelische Militär hat im Libanon Teile einer katholischen Klosteranlage zerstört. Soldaten hätten im Grenzdorf Jarun Infrastruktur der Hisbollah-Miliz demoliert und dabei ein Haus beschädigt, das keine religiösen Insignien aufgewiesen habe, teilten die Streitkräfte mit. Sobald die Truppen erfahren hätten, dass es mit der Kirche in Verbindung stehe, hätten sie aufgehört. Die katholische Kirche im Libanon wies die Darstellung zurück, wonach das Gelände für militärische Zwecke genutzt worden sei. Die kubanische Führung hat die jüngsten Drohungen von US-Präsident Donald Trump gegen ihr Land scharf verurteilt. Trumps erneute Androhung militärischer Gewalt habe ein gefährliches und beispielloses Niveau erreicht, schrieb Staatschef Miguel Díaz-Canel auf X. Er rief die internationale Gemeinschaft auf, Stellung dazu zu beziehen. Bei Trumps Drohungen gehe es darum, die Interessen einer kleinen, aber wohlhabenden und einflussreichen Gruppe zu befriedigen, schrieb Díaz-Canel in Bezugnahme auf Exilkubaner in Florida. Soweit.
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5: Mit Julia Fritz. Das US-Außenministerium hat Waffenlieferungen im Wert von mehr als 25 Milliarden Dollar genehmigt. Die Lieferungen gehen unter anderem an Bahrain, Israel, Kuwait, Katar und die Vereinigten Arabischen Emirate. Außenminister Marco Rubio nutzte dafür einen Notfallbeschluss, sodass keine Zustimmung des Kongresses nötig ist. Begründet wird die Eile damit, dass die Partner derzeit angegriffen würden. Der ukrainische Präsident Selenskyj warnt Belarus erneut vor einem Kriegseintritt gegen die Ukraine. An der gemeinsamen Grenze gäbe es ungewöhnliche Aktivitäten von belarussischer Seite. Kiew beobachte die Lage genau und werde reagieren, falls es nötig sei. Schon im April hatte Selenskyj Minsk vor einer Beteiligung am russischen Krieg gewarnt. Taiwans Präsident Lai Ching-te ist zu einem Besuch in Eswatini eingetroffen. Das Land ist Taiwans einziger diplomatischer Verbündeter in Afrika. Eigentlich sollte die Reise bereits im April stattfinden, wurde aber nach Angaben Taiwans wegen chinesischen Drucks verschoben. Mehrere Staaten sollen Lai damals Überflugrechte entzogen haben. Wald- und Vegetationsbrände haben am verlängerten Maiwochenende Feuerwehren in mehreren Bundesländern beschäftigt. Trockenheit und teils starker Wind begünstigten die Ausbreitung der Feuer. In Brandenburg brennt bei Jüterburg auf einem früheren Truppenübungsplatz die bislang größte Waldfläche der Saison. Auch in Nordrhein-Westfalen, Hessen, Rheinland-Pfalz und den Niederlanden gab es mehrere Einsätze. Soweit die Meldung.
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5: Auf den Kanaren zeigt sich das Wetter aktuell wechselhaft bis freundlich. Neben sonnigen Abschnitten ziehen auch immer wieder Wolken durch, vor allem im Norden der größeren Inseln. Einzelne Schauer sind möglich, insgesamt bleibt es aber oft trocken. Die Temperaturen liegen meist zwischen 22 und 28 Grad. Örtlich kann es im Inselinneren auch noch wärmer werden. Dazu weht ein spürbarer Nordostpassat, der an den Küsten für angenehme Bedingungen sorgt. In den Nächten bleibt es mild mit Werten um 16 bis 20 Grad. Der Trend: In den nächsten Tagen bleibt es insgesamt warm und frühlingshaft. Wechsel aus Sonne und Wolken, zeitweise etwas unbeständiger mit einzelnen Schauern, vor allem im Norden. Insgesamt aber weiterhin typisch kanarisches Wetter mit viel Licht und angenehmen Temperaturen.
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3: Mit Julia Fritz. Das US-Außenministerium hat Waffenlieferungen im Wert von mehr als 25 Milliarden Dollar genehmigt. Die Lieferungen gehen unter anderem an Bahrain, Israel, Kuwait, Katar und die Vereinigten Arabischen Emirate. Außenminister Marco Rubio nutzte dafür einen Notfallbeschluss, sodass keine Zustimmung des Kongresses nötig ist. Begründet wird die Eile damit, dass die Partner derzeit angegriffen würden. Der ukrainische Präsident Selenskyj warnt Belarus erneut vor einem Kriegseintritt gegen die Ukraine. An der gemeinsamen Grenze gäbe es ungewöhnliche Aktivitäten von belarussischer Seite. Kiew beobachte die Lage genau und werde reagieren, falls es nötig sei. Schon im April hatte Selenskyj Minsk vor einer Beteiligung am russischen Krieg gewarnt. Taiwans Präsident Lai Ching-te ist zu einem Besuch in Eswatini eingetroffen. Das Land ist Taiwans einziger diplomatischer Verbündeter in Afrika. Eigentlich sollte die Reise bereits im April stattfinden, wurde aber nach Angaben Taiwans wegen chinesischen Drucks verschoben. Mehrere Staaten sollen Lai damals Überflugrechte entzogen haben. Wald- und Vegetationsbrände haben am verlängerten Maiwochenende Feuerwehren in mehreren Bundesländern beschäftigt. Trockenheit und teils starker Wind begünstigten die Ausbreitung der Feuer. In Brandenburg brennt bei Jüterbog auf einem früheren Truppenübungsplatz die bislang größte Waldfläche der Saison. Auch in Nordrhein-Westfalen, Hessen, Rheinland-Pfalz und den Niederlanden gab es mehrere Einsätze. Soweit die Meldung.
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3: Eishockeystar Leon Dreiseitel wird nicht an der Weltmeisterschaft in der Schweiz teilnehmen. Nach der Olympia-Enttäuschung verzichtet der NHL-Profi auf das Turnier. Verteidiger Moritz Seider und Torhüter Philipp Grubauer stehen dagegen vor dem Comeback in der Nationalmannschaft. Beide sollen in der vierten Vorbereitungsphase zur DEB-Auswahl stoßen. Die deutschen Tischtennisspielerinnen sind erfolgreich in die Mannschafts-WM in London gestartet. Das Team gewann gegen Frankreich mit 3:1 und verschaffte sich damit eine gute Ausgangslage für die Setzliste. Sabine Winter, Nina Mittelham und Ying Han sorgten für die Punkte. Heute Abend geht es gegen Gastgeber England weiter. Morgen wartet Mitfavorit Japan.
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3: Mit Julia Fritz. Das US-Außenministerium hat Waffenlieferungen im Wert von mehr als 25 Milliarden Dollar genehmigt. Die Lieferungen gehen unter anderem an Bahrain, Israel, Kuwait, Katar und die Vereinigten Arabischen Emirate. Außenminister Marco Rubio nutzte dafür einen Notfallbeschluss, sodass keine Zustimmung des Kongresses nötig ist. Begründet wird die Eile damit, dass die Partner derzeit angegriffen würden. Der ukrainische Präsident Selenskyj warnt Belarus erneut vor einem Kriegseintritt gegen die Ukraine. An der gemeinsamen Grenze gäbe es ungewöhnliche Aktivitäten von belarussischer Seite. Kiew beobachte die Lage genau und werde reagieren, falls es nötig sei. Schon im April hatte Selenskyj Minsk vor einer Beteiligung am russischen Krieg gewarnt. Taiwans Präsident Lai Ching-te ist zu einem Besuch in Eswatini eingetroffen. Das Land ist Taiwans einziger diplomatischer Verbündeter in Afrika. Eigentlich sollte die Reise bereits im April stattfinden, wurde aber nach Angaben Taiwans wegen chinesischen Drucks verschoben. Mehrere Staaten sollen Lai damals Überflugrechte entzogen haben. Wald- und Vegetationsbrände haben am verlängerten Maiwochenende Feuerwehren in mehreren Bundesländern beschäftigt. Trockenheit und teils starker Wind begünstigten die Ausbreitung der Feuer. In Brandenburg brennt bei Jüterbog auf einem früheren Truppenübungsplatz die bislang größte Waldfläche der Saison. Auch in Nordrhein-Westfalen, Hessen, Rheinland-Pfalz und den Niederlanden gab es mehrere Einsätze. Soweit die Meldung.
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3: Eishockeystar Leon Dreiseitel wird nicht an der Weltmeisterschaft in der Schweiz teilnehmen. Nach der Olympia-Enttäuschung verzichtet der NHL-Profi auf das Turnier. Verteidiger Moritz Seider und Torhüter Philipp Grubauer stehen dagegen vor dem Comeback in der Nationalmannschaft. Beide sollen in der vierten Vorbereitungsphase zur DEB-Auswahl stoßen. Die deutschen Tischtennisspielerinnen sind erfolgreich in die Mannschafts-WM in London gestartet. Das Team gewann gegen Frankreich mit 3:1 und verschaffte sich damit eine gute Ausgangslage für die Setzliste. Sabine Winter, Nina Mittelham und Ying Han sorgten für die Punkte. Heute Abend geht es gegen Gastgeber England weiter. Morgen wartet Mitfavorit Japan.
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5: Mit Julia Fritz. Einflussreiche Republikaner im US-Kongress reagieren skeptisch auf den geplanten Teilabzug amerikanischer Truppen aus Deutschland. Senator Roger Wicker und der Abgeordnete Mike Rogers äußerten sich besorgt über die Entscheidung. Sie verwiesen darauf, dass Deutschland seine Verteidigungsausgaben deutlich erhöht habe. Außerdem habe sich Berlin im Iran-Krieg kooperativ gezeigt, etwa bei Überflugrechten. ThyssenKrupp will seine Stahlsparte vorerst doch nicht an den indischen Konkurrenten Jindal verkaufen. Die seit September laufenden Gespräche wurden auf Eis gelegt. Der Konzern will den Stahlbereich nun aus eigener Kraft neu aufstellen und profitabler machen. Mittelfristig bleibt eine Trennung vom Stahlgeschäft aber weiter möglich. Eine Mehrheit der Menschen in Deutschland lehnt Kürzungen bei der Pflegeversicherung ab. Laut einer Umfrage des Sozialverbands VDK finden fast 80% einen erschwerten Zugang zu Pflegegraden nicht akzeptabel. Auch Leistungskürzungen im Pflegegrad 1 stoßen bei vielen auf Ablehnung. Hintergrund der Debatte sind die steigenden Kosten in der Pflege. Nach dem KI-Auftritt des verstorbenen Schauspielers Val Kilmer haben die Oscar-Organisatoren klare Regeln formuliert. Schauspielpreise sollen nur an menschliche Darstellerinnen und Darsteller vergeben werden. Berücksichtigt werden Rollen, die nachweislich von Menschen und mit deren Einverständnis gespielt wurden. Reine KI-Schöpfungen kommen damit für einen Oscar nicht in Frage. Soweit die Meldung.
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5: Auf den Kanaren zeigt sich das Wetter aktuell wechselhaft bis freundlich. Neben sonnigen Abschnitten ziehen auch immer wieder Wolken durch, vor allem im Norden der größeren Inseln. Einzelne Schauer sind möglich, insgesamt bleibt es aber oft trocken. Die Temperaturen liegen meist zwischen 22 und 28 Grad. Örtlich kann es im Inselinneren auch noch wärmer werden. Dazu weht ein spürbarer Nordostpassat, der an den Küsten für angenehme Bedingungen sorgt. In den Nächten bleibt es mild mit Werten um 16 bis 20 Grad. Der Trend: In den nächsten Tagen bleibt es insgesamt warm und frühlingshaft. Wechsel aus Sonne und Wolken, zeitweise etwas unbeständiger mit einzelnen Schauern, vor allem im Norden. Insgesamt aber weiterhin typisch kanarisches Wetter mit viel Licht und angenehmen Temperaturen.
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2: Mit Julia Fritz. Einflussreiche Republikaner im US-Kongress reagieren skeptisch auf den geplanten Teilabzug amerikanischer Truppen aus Deutschland. Senator Roger Wicker und der Abgeordnete Mike Rogers äußerten sich besorgt über die Entscheidung. Sie verwiesen darauf, dass Deutschland seine Verteidigungsausgaben deutlich erhöht habe. Außerdem habe sich Berlin im Iran-Krieg kooperativ gezeigt, etwa bei Überflugrechten. ThyssenKrupp will seine Stahlsparte vorerst doch nicht an den indischen Konkurrenten Jindal verkaufen. Die seit September laufenden Gespräche wurden auf Eis gelegt. Der Konzern will den Stahlbereich nun aus eigener Kraft neu aufstellen und profitabler machen. Mittelfristig bleibt eine Trennung vom Stahlgeschäft aber weiter möglich. Eine Mehrheit der Menschen in Deutschland lehnt Kürzungen bei der Pflegeversicherung ab. Laut einer Umfrage des Sozialverbands VDK finden fast 80% einen erschwerten Zugang zu Pflegegraden nicht akzeptabel. Auch Leistungskürzungen im Pflegegrad 1 stoßen bei vielen auf Ablehnung. Hintergrund der Debatte sind die steigenden Kosten in der Pflege. Nach dem KI-Auftritt des verstorbenen Schauspielers Val Kilmer haben die Oscar-Organisatoren klare Regeln formuliert. Schauspielpreise sollen nur an menschliche Darstellerinnen und Darsteller vergeben werden. Berücksichtigt werden Rollen, die nachweislich von Menschen und mit deren Einverständnis gespielt wurden. Reine KI-Schöpfungen kommen damit für einen Oscar nicht in Frage. Soweit die Meldung.
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2: Auf den Kanaren zeigt sich das Wetter aktuell wechselhaft bis freundlich. Neben sonnigen Abschnitten ziehen auch immer wieder Wolken durch, vor allem im Norden der größeren Inseln. Einzelne Schauer sind möglich, insgesamt bleibt es aber oft trocken. Die Temperaturen liegen meist zwischen 22 und 28 Grad. Örtlich kann es im Inselinneren auch noch wärmer werden. Dazu weht ein spürbarer Nordostpassat, der an den Küsten für angenehme Bedingungen sorgt. In den Nächten bleibt es mild mit Werten um 16 bis 20 Grad. Der Trend: In den nächsten Tagen bleibt es insgesamt warm und frühlingshaft. Wechsel aus Sonne und Wolken, zeitweise etwas unbeständiger mit einzelnen Schauern, vor allem im Norden. Insgesamt aber weiterhin typisch kanarisches Wetter mit viel Licht und angenehmen Temperaturen.
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3: Mit Julia Fritz. Einflussreiche Republikaner im US-Kongress reagieren skeptisch auf den geplanten Teilabzug amerikanischer Truppen aus Deutschland. Senator Roger Wicker und der Abgeordnete Mike Rogers äußerten sich besorgt über die Entscheidung. Sie verwiesen darauf, dass Deutschland seine Verteidigungsausgaben deutlich erhöht habe. Außerdem habe sich Berlin im Iran-Krieg kooperativ gezeigt, etwa bei Überflugrechten. ThyssenKrupp will seine Stahlsparte vorerst doch nicht an den indischen Konkurrenten Jindal verkaufen. Die seit September laufenden Gespräche wurden auf Eis gelegt. Der Konzern will den Stahlbereich nun aus eigener Kraft neu aufstellen und profitabler machen. Mittelfristig bleibt eine Trennung vom Stahlgeschäft aber weiter möglich. Eine Mehrheit der Menschen in Deutschland lehnt Kürzungen bei der Pflegeversicherung ab. Laut einer Umfrage des Sozialverbands VDK finden fast 80% einen erschwerten Zugang zu Pflegegraden nicht akzeptabel. Auch Leistungskürzungen im Pflegegrad 1 stoßen bei vielen auf Ablehnung. Hintergrund der Debatte sind die steigenden Kosten in der Pflege. Nach dem KI-Auftritt des verstorbenen Schauspielers Val Kilmer haben die Oscar-Organisatoren klare Regeln formuliert. Schauspielpreise sollen nur an menschliche Darstellerinnen und Darsteller vergeben werden. Berücksichtigt werden Rollen, die nachweislich von Menschen und mit deren Einverständnis gespielt wurden. Reine KI-Schöpfungen kommen damit für einen Oscar nicht in Frage. Soweit die Meldung.
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3: Das MLS-Duell zwischen Thomas Müller und Marco Reus ist kurzfristig ausgefallen. Müller fehlte beim 1:1 seiner Vancouver Whitecaps bei Los Angeles Galaxy krankheitsbedingt. Der 36-Jährige hatte am Nachmittag Fieber bekommen und saß nur auf der Tribüne. Reus stand bei LA in der Startelf, wurde aber zur Halbzeit vorsorglich ausgewechselt. Durch das Remis verloren die Wildcaps etwas den Anschluss an Tabellenführer San Jose. Die Galaxy gingen kurz nach der Pause in Führung, kassierten aber noch den Ausgleich. Damit verpasste das Team den 4. Saisonsieg und bleibt im Tabellenkeller. Vancouver hat allerdings noch Spiele in der Hinterhand. Beim FC Bayern richtet sich der Fokus auf das Champions-League-Rückspiel gegen Paris Saint-Germain. Joshua Kimmich sieht trotz des 3:3 gegen Heidenheim keinen Einfluss auf das Duell. Die Mannschaft werde ihren Spielstil nicht kurzfristig verändern. Auch Sportvorstand Max Eberl betont, dass das Remis keine große Rolle für das wichtige Spiel am Mittwoch spiele.
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5: Mit Julia Fritz. Bio-Lebensmittel werden in Deutschland weiter beliebter. Nach Angaben des Bundes Ökologische Lebensmittelwirtschaft lag der Umsatz in den ersten drei Monaten bei rund 5 Milliarden Euro. Das sind 6% mehr als im gleichen Zeitraum des Vorjahres. Besonders gefragt waren Bio-Fleischersatzprodukte, Bio-Mehl und Süßigkeiten in Bio-Qualität. An Bahnhöfen hat es im vergangenen Jahr insgesamt weniger Straftaten gegeben. Gleichzeitig wurden aber mehr Bahnbeschäftigte angegriffen. Laut Allianz pro Schiene gab es fast 2700 Angriffe auf Mitarbeitende, 11% mehr als im Vorjahr. Die Deutsche Bahn testet deshalb unter anderem eine Doppelbesetzung von Zugbegleitern in Regionalzügen. In Deutschland sind zum Jahresbeginn deutlich mehr Batteriespeicher gebaut worden. Die neu in Betrieb genommene Leistung stieg im ersten Quartal um rund 2/3 im Vergleich zum Vorjahreszeitraum. Die zusätzliche Speicherkapazität würde rechnerisch reichen, um 3 Millionen Haushalte einen Tag lang zu versorgen. Der Zuwachs geht vor allem auf große Anlagen zurück, während kleine Speicher in Wohnhäusern stagnieren. In den USA ist der Zugang zu Abtreibungspillen per Post vorläufig stark eingeschränkt worden. Ein Berufungsgericht in New Orleans setzte eine Regelung aus, die den Versand nach telemedizinischer Verschreibung erlaubt hatte. Anbieter dürfen das Medikament Mifepriston vorerst nur noch persönlich ausgeben. Das Verfahren läuft weiter, die Entscheidung betrifft aber einen wichtigen Zugang zu Schwangerschaftsabbrüchen in den USA.
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3: Mit Julia Fritz. Bio-Lebensmittel werden in Deutschland weiter beliebter. Nach Angaben des Bundes Ökologische Lebensmittelwirtschaft lag der Umsatz in den ersten drei Monaten bei rund 5 Milliarden Euro. Das sind 6% mehr als im gleichen Zeitraum des Vorjahres. Besonders gefragt waren Bio-Fleischersatzprodukte, Bio-Mehl und Süßigkeiten in Bio-Qualität. An Bahnhöfen hat es im vergangenen Jahr insgesamt weniger Straftaten gegeben. Gleichzeitig wurden aber mehr Bahnbeschäftigte angegriffen. Laut Allianz pro Schiene gab es fast 2700 Angriffe auf Mitarbeitende, 11% mehr als im Vorjahr. Die Deutsche Bahn testet deshalb unter anderem eine Doppelbesetzung von Zugbegleitern in Regionalzügen. In Deutschland sind zum Jahresbeginn deutlich mehr Batteriespeicher gebaut worden. Die neu in Betrieb genommene Leistung stieg im ersten Quartal um rund 2/3 im Vergleich zum Vorjahreszeitraum. Die zusätzliche Speicherkapazität würde rechnerisch reichen, um 3 Millionen Haushalte einen Tag lang zu versorgen. Der Zuwachs geht vor allem auf große Anlagen zurück, während kleine Speicher in Wohnhäusern stagnieren. In den USA ist der Zugang zu Abtreibungspillen per Post vorläufig stark eingeschränkt worden. Ein Berufungsgericht in New Orleans setzte eine Regelung aus, die den Versand nach telemedizinischer Verschreibung erlaubt hatte. Anbieter dürfen das Medikament Mifepriston vorerst nur noch persönlich ausgeben. Das Verfahren läuft weiter, die Entscheidung betrifft aber einen wichtigen Zugang zu Schwangerschaftsabbrüchen in den USA. Soweit die Meldung.
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5: Noch einmal Börse vorm langen Wochenende. Der DAX-Kurs vom Börsenfeierabend bei 24.000, knapp 270 Punkten. Leichtes Plus von rund 2% im Vergleich zum Vortag. Der Euro 1 US-Dollar 17,26, er ist auch leicht im Aufwind. Der Goldpreis bei rund 4.610 US-Dollar für die Feinunze. Und der Ölpreis verliert 2% und steht knapp unter 105 US-Dollar pro Barrel. In der Kursliste vorne die Deutsche Post, Bayer und Brenntag. Am Ende stehen Münchner Rück, die GEA Group und Scout24. Schönen 1. Mai-Feiertag.
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5: Mit Julia Fritz. Bio-Lebensmittel werden in Deutschland weiter beliebter. Nach Angaben des Bundes Ökologische Lebensmittelwirtschaft lag der Umsatz in den ersten drei Monaten bei rund 5 Milliarden Euro. Das sind 6% mehr als im gleichen Zeitraum des Vorjahres. Besonders gefragt waren Bio-Fleischersatzprodukte, Bio-Mehl und Süßigkeiten in Bio-Qualität. An Bahnhöfen hat es im vergangenen Jahr insgesamt weniger Straftaten gegeben. Gleichzeitig wurden aber mehr Bahnbeschäftigte angegriffen. Laut Allianz pro Schiene gab es fast 2700 Angriffe auf Mitarbeitende, 11% mehr als im Vorjahr. Die Deutsche Bahn testet deshalb unter anderem eine Doppelbesetzung von Zugbegleitern in Regionalzügen. In Deutschland sind zum Jahresbeginn deutlich mehr Batteriespeicher gebaut worden. Die neu in Betrieb genommene Leistung stieg im ersten Quartal um rund 2/3 im Vergleich zum Vorjahreszeitraum. Die zusätzliche Speicherkapazität würde rechnerisch reichen, um 3 Millionen Haushalte einen Tag lang zu versorgen. Der Zuwachs geht vor allem auf große Anlagen zurück, während kleine Speicher in Wohnhäusern stagnieren. In den USA ist der Zugang zu Abtreibungspillen per Post vorläufig stark eingeschränkt worden. Ein Berufungsgericht in New Orleans setzte eine Regelung aus, die den Versand nach telemedizinischer Verschreibung erlaubt hatte. Anbieter dürfen das Medikament Mifepriston vorerst nur noch persönlich ausgeben. Das Verfahren läuft weiter, die Entscheidung betrifft aber einen wichtigen Zugang zu Schwangerschaftsabbrüchen in den USA.
6: Soweit. 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
3: Mit Julia Fritz. Bio-Lebensmittel werden in Deutschland weiter beliebter. Nach Angaben des Bundes Ökologische Lebensmittelwirtschaft lag der Umsatz in den ersten 3 Monaten bei rund 5 Milliarden Euro. Das sind 6% mehr als im gleichen Zeitraum des Vorjahres. Besonders gefragt waren Bio-Fleischersatzprodukte, Bio-Mehl und Süßigkeiten in Bio-Qualität. An Bahnhöfen hat es im vergangenen Jahr insgesamt weniger Straftaten gegeben. Gleichzeitig wurden aber mehr Bahnbeschäftigte angegriffen. Laut Allianz pro Schiene gab es fast 2700 Angriffe auf Mitarbeitende, 11% mehr als im Vorjahr. Die Deutsche Bahn testet deshalb unter anderem eine Doppelbesetzung von Zugbegleitern in Regionalzügen. In Deutschland sind zum Jahresbeginn deutlich mehr Batteriespeicher gebaut worden. Die neu in Betrieb genommene Leistung stieg im ersten Quartal um rund 2/3 im Vergleich zum Vorjahreszeitraum. Die zusätzliche Speicherkapazität würde rechnerisch reichen, um 3 Millionen Haushalte einen Tag lang zu versorgen. Der Zuwachs geht vor allem auf große Anlagen zurück, während kleine Speicher in Wohnhäusern stagnieren. In den USA ist der Zugang zu Abtreibungspillen per Post vorläufig stark eingeschränkt worden. Ein Berufungsgericht in New Orleans setzte eine Regelung aus, die den Versand nach telemedizinischer Verschreibung erlaubt hatte. Anbieter dürfen das Medikament Mifepriston vorerst nur noch persönlich ausgeben. Das Verfahren läuft weiter, die Entscheidung betrifft aber einen wichtigen Zugang zu Schwangerschaftsabbrüchen in den USA. Soweit die Meldung.
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3: Das MLS-Duell zwischen Thomas Müller und Marco Reus ist kurzfristig ausgefallen. Müller fehlte beim 1:1 seiner Vancouver Whitecaps bei Los Angeles Galaxy krankheitsbedingt. Der 36-Jährige hatte am Nachmittag Fieber bekommen und saß nur auf der Tribüne. Reus stand bei LA in der Startelf, wurde aber zur Halbzeit vorsorglich ausgewechselt. Durch das Remis verloren die Wildcaps etwas den Anschluss an Tabellenführer San Jose. Die Galaxy gingen kurz nach der Pause in Führung, kassierten aber noch den Ausgleich. Damit verpasste das Team den 4. Saisonsieg und bleibt im Tabellenkeller. Vancouver hat allerdings noch Spiele in der Hinterhand. Beim FC Bayern richtet sich der Fokus auf das Champions-League-Rückspiel gegen Paris Saint-Germain. Joshua Kimmich sieht trotz des 3:3 gegen Heidenheim keinen Einfluss auf das Duell. Die Mannschaft werde ihren Spielstil nicht kurzfristig verändern. Auch Sportvorstand Max Eberl betont, dass das Remis keine große Rolle für das wichtige Spiel am Mittwoch spiele.
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4: 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Das sind die Meldungen der Stunde.
5: Mit Julia Fritz. Bio-Lebensmittel werden in Deutschland weiter beliebter. Nach Angaben des Bundes Ökologische Lebensmittelwirtschaft lag der Umsatz in den ersten drei Monaten bei rund 5 Milliarden Euro. Das sind 6% mehr als im gleichen Zeitraum des Vorjahres. Besonders gefragt waren Bio-Fleischersatzprodukte, Bio-Mehl und Süßigkeiten in Bio-Qualität. An Bahnhöfen hat es im vergangenen Jahr insgesamt weniger Straftaten gegeben. Gleichzeitig wurden aber mehr Bahnbeschäftigte angegriffen. Laut Allianz pro Schiene gab es fast 2700 Angriffe auf Mitarbeitende, 11% mehr als im Vorjahr. Die Deutsche Bahn testet deshalb unter anderem eine Doppelbesetzung von Zugbegleitern in Regionalzügen. In Deutschland sind zum Jahresbeginn deutlich mehr Batteriespeicher gebaut worden. Die neu in Betrieb genommene Leistung stieg im ersten Quartal um rund 2/3 im Vergleich zum Vorjahreszeitraum. Die zusätzliche Speicherkapazität würde rechnerisch reichen, um 3 Millionen Haushalte einen Tag lang zu versorgen. Der Zuwachs geht vor allem auf große Anlagen zurück, während kleine Speicher in Wohnhäusern stagnieren. In den USA ist der Zugang zu Abtreibungspillen per Post vorläufig stark eingeschränkt worden. Ein Berufungsgericht in New Orleans setzte eine Regelung aus, die den Versand nach telemedizinischer Verschreibung erlaubt hatte. Anbieter dürfen das Medikament Mifepriston vorerst nur noch persönlich ausgeben. Das Verfahren läuft weiter, die Entscheidung betrifft aber einen wichtigen Zugang zu Schwangerschaftsabbrüchen in den USA.
6: Soweit. 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
4: Mit Julia Fritz. Bio-Lebensmittel werden in Deutschland weiter beliebter. Nach Angaben des Bundes Ökologische Lebensmittelwirtschaft lag der Umsatz in den ersten drei Monaten bei rund 5 Milliarden Euro. Das sind 6% mehr als im gleichen Zeitraum des Vorjahres. Besonders gefragt waren Bio-Fleischersatzprodukte, Bio-Mehl und Süßigkeiten in Bio-Qualität. An Bahnhöfen hat es im vergangenen Jahr insgesamt weniger Straftaten gegeben. Gleichzeitig wurden aber mehr Bahnbeschäftigte angegriffen. Laut Allianz pro Schiene gab es fast 2700 Angriffe auf Mitarbeitende, 11% mehr als im Vorjahr. Die Deutsche Bahn testet deshalb unter anderem eine Doppelbesetzung von Zugbegleitern in Regionalzügen. In Deutschland sind zum Jahresbeginn deutlich mehr Batteriespeicher gebaut worden. Die neu in Betrieb genommene Leistung stieg im ersten Quartal um rund 2/3 im Vergleich zum Vorjahreszeitraum. Die zusätzliche Speicherkapazität würde rechnerisch reichen, um 3 Millionen Haushalte einen Tag lang zu versorgen. Der Zuwachs geht vor allem auf große Anlagen zurück, während kleine Speicher in Wohnhäusern stagnieren. In den USA ist der Zugang zu Abtreibungspillen per Post vorläufig stark eingeschränkt worden. Ein Berufungsgericht in New Orleans setzte eine Regelung aus, die den Versand nach telemedizinischer Verschreibung erlaubt hatte. Anbieter dürfen das Medikament Mifepriston vorerst nur noch persönlich ausgeben. Das Verfahren läuft weiter, die Entscheidung betrifft aber einen wichtigen Zugang zu Schwangerschaftsabbrüchen in den USA.
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Und jetzt stell dir vor, was alles in einer Minute passieren kann. Du könntest zum Beispiel knapp die Hälfte eines Songs hören und dabei 15 bis 20 Mal atmen. Und währenddessen werden weltweit etwa 250 Kinder geboren. YouTube wächst zeitgleich um 400 Stunden Videomaterial und weltweit werden rund 270 Milliarden E-Mails abgesendet. Alles innerhalb einer Minute. 70 brandneue Autos rollen irgendwo vom Band. Und weltweit werden gerade 9,5 Millionen Liter Wasser verbraucht. Und während du in dieser einen besagten Minute auf den nächsten Song wartest, suchen 6 Millionen Menschen auf Google gerade nach einer Antwort. Und in Buchläden wechseln 4.500 Bücher ihren Besitzer. Alles in einer Minute, die genauso lang war wie dieser Beitrag. Eine Minute kann so viel bewirken. 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